0: Herzen. Ja, ein herzliches Hallo, grüß Gott und willkommen zum österreichischen Radioprogramm bei Radio 4EB.
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0: Mein Name ist Richard Hammernick und ich führe Sie durch die nächsten 60 Minuten.
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0: Und wir wünschen Ihnen sehr gute Unterhaltung in den nächsten 60 Minuten.

0: Ein herzliches Hallo, grüß Gott und willkommen zum österreichischen Programm bei Radio 4 EB auf der Welle von 98.1. Hinter Mikrofon Ihr Richard Hamernick. Und ich habe heute ein gewisses Thema und das ist zwar Urlauben. Und zwar wie urlauben die Österreicher. Dann habe ich einen Artikel gefunden mit 3 Promille Autofahren und auch etwas über Mogelpackungen. Den Anfang der Sendung hat der Josip Prokopetz gemacht mit einem Soda-Zitron und das passt so richtig. Ich mache mal Soda-Zitron und bleibe dann zu Hause auf der Couch oder irgendwie so ähnlich. Und der erste Artikel ist: So urlauben die Österreicher im Krisensommer 2026. Die Teuerung zum Trotz lassen wir uns den Sommerurlaub nicht vermiesen. 94% planen laut dem aktuellen ÖAMTC Reisemonitoring eine Reise. Jeder zweite Österreicher verbringt die Ferien allerdings dabei im eigenen Land. Die Inflation, wieder angeheizt durch den Iran-Krieg, frisst sich durch alle Lebensbereiche vom Supermarkt bis zur Tankstelle. Doch wenn es um den Sommerurlaub geht, zeigen sich die Österreicher erstaunlich trotzig. 94% wollen laut dem brandaktuellen ÖAMTC-Reisemonitoring verreisen. Eine Zahl, die aufhorchen lässt, denn gleichzeitig wird so viel gerechnet, verglichen und gespart wie selten zuvor. Die Realität ist klar, der Urlaub wird nicht gestrichen, aber angepasst. 83% drehen an der Kostenschraube. Statt 4-Sterne-Hotel wird die einfache Pension gebucht, statt täglichen Restaurantbesuch gibt es den Supermarkt-Snack. Auch die Reisedauer schrumpft. Viele verabschieden sich vom klassischen 2-Wochen-Trip. Das Budget spricht eine deutliche Sprache. Durchschnittlich 1.189 Euro pro Person stehen heuer zur Verfügung. 44 Euro weniger als 2025. Besonders Familien geraten unter Druck und müssen jeden Euro zweimal umdrehen. Alleinreisende hingegen haben im Schnitt etwas mehr Spielraum. Doch auch hier gilt, Luxus ist die Ausnahme geworden. Und wie schaut's aus? 94% wollen den Sommer verreisen, 40% hatten schon Ende März gebucht. Die beliebtesten Destinationen, 50% wollen in Österreich urlauben, davon auf Platz 1 Kärnten, Platz 2 Steiermark und Platz 3 Oberösterreich. Weiter geht's mit dem Heinz Konrad mit O mia bella signorina.
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1: Ja, das war der Heinz Konrad. Italienurlaub boomt, bis jetzt 3000 Euro Adriastrand schon jetzt ausgebucht. Urlaub an der italienischen Adria boomt. So sind auf einem Strand bereits jetzt alle fixen Sonnenplätze für die gesamte Saison reserviert und dafür müssen die Gäste tief in die Tasche greifen. Die idyllische Bucht von Porto Novo südlich von Ancona in Italien, vollmundig Perle des Conero genannt, zählt zu den spektakulärsten Küstenabschnitten der Adria. Doch wer sich für die kommende Saison, Juni bis September, einen festen Platz unter dem Sonnenschirm sichern will, geht leider leer aus. Sämtliche Saisonplätze sind bereits seit Wochen vergeben. Stammkunden haben sich ihre Plätze aus dem Vorjahr schon gesichert. Kein einziger Saisonschirm wechselt den Besitzer, schreibt der Corriere Adriatico. Paolo Bonetti, Betreiber der Spiaggia Bonetti, erklärt, die noch freien Plätze sind für Tagesanfragen reserviert, während die Saisonschirme ausgebucht sind. Sie machen 60-70% unserer Konzession aus. Und die Saisonkunden lassen sich das ordentlich was kosten. Je nach Lage und Strandabschnitt zahlen sie zwischen 1.200 und 3.000 Euro für einen Sonnenschirm mit zwei Liegen, so der Corriere Adriatico. Trotz der stolzen Preise stehen seit Jahren etwa 60 Personen auf der Warteliste. Gianni Boriani vom Strandbad Stabilimento Franco bestätigte, dass die Preise auf dem Niveau des Sommers 2025 geblieben sind. Tagespreise in der ersten Reihe bewegen sich zwischen 30 und 40 Euro, abhängig von der Saison. Wer also bisher keine feste Reservierung ergattern konnte, kann den Strand mit etwas Glück trotzdem besuchen. Aber Achtung, laut Ancona Today sollte man sich jedoch frühzeitig online informieren und früh anreisen. Denn in der Hochsaison blockieren die Touristen mit ihren Autos bereits die Zufahrten zu den Buchten. Ja, da bleibe ich lieber zu Hause. Weiter geht's mit der Melissa Naschenwenk.

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1: Hallo, ich bin Nina und liebe Richards österreichisches Radioprogramm bei Radio 4EB. Und deshalb bin ich stolz, dieses Programm mit allen Kräften zu unterstützen.
2: Danke, liebe Nina. Ja, meine Damen und Herren, Sie hören das österreichische Programm bei Radio 4EB auf der Welle von 98.1 FM. Hinterm Mikrofon, Ihr Richard Hammernick. Und wir sprechen über heurige Urlaubsländer und was die Österreicher machen. Und da habe ich einen Artikel gefunden, Irankrieg, auch Griechenland bangt um Tourismus. Kurz vor Beginn der Urlaubssaison spürte neben Zypern auch Griechenland die Folgen des Krieges im Nahosten. In Athen stocken die Buchungen, Urlauber sind verunsichert. Zypern reagiert indes mit einem umfangreichen Hilfspaket. Während direkte Gefahren in Griechenland kaum zu spüren sind, sorgt die Unsicherheit über steigende Kosten und wirtschaftliche Entwicklungen bei vielen Hotels für Sorgenfalten. Auf Zypern hingegen wirkt sich die Nähe zur Krisenregion stärker aus und die Branche empfindet die Folgen des Kriegs intensiver. In Athen beobachten Branchenvertreter eine spürbare Verlangsamung bei den Reservierungen. Viele Urlauber zögern und warten ab, wie sich die wirtschaftliche Lage weiterentwickelt, sagen Reiseagenturen und Hoteliers. Griechenlands Tourismusministerin Olga Kafalogiani sprach im Rundfunk von der psychologischen Belastung durch den Krieg. Zugleich verwies sie auf die Erfahrung der Branche im Umgang mit Krisen. Mögliche Chancen sieht sie in der Verschiebung der Reiseströme. Urlauber können sich in der aktuellen Lage auf als sicher geltende Ziele konzentrieren, darunter Griechenland, das weit von der eigentlichen Krisenregion entfernt liegt. Stärker im Fokus der Entwicklung steht die EU-Inselrepublik Zypern. Die Regierung in Nikosia legte ein Paket in Höhe von 200 Millionen Euro auf, um die wirtschaftlichen Folgen der Nahostkrise abzufedern. Im April sollten 30% der Löhne von Beschäftigten in Hotels und Unterkünften übernommen werden, die dann in die Saison starteten. Hintergrund ist, dass manche Betriebe ihre Öffnung wegen nachlassender Buchung zu verschieben planen. Zusätzlich plant die Regierung Hilfen für Fluggesellschaften, um die Anbindung an wichtige Herkunftsmärkte zu sichern. Ja, weiter geht's mit der Jazz-Gitti und mit den Müllers von nebenan.

0: Jawohl!
1: Ja, das war die Jazz-Gitti mit den Müllers von Nebenan. Ja, im Vergleich zum letzten Artikel mit Griechenland aus die Bangern habe ich einen Artikel gefunden. So will Griechenland den Massentourismus stoppen. Griechenland greift wegen des Massentourismus durch. Neue Bauvorschriften sollen beliebte Urlaubsinseln wie Mykonos schützen. Griechenland will den Massentourismus auf vielen Inseln und in beliebten Ferienorten stärker begrenzen und gleichzeitig Natur und Landschaft besser schützen. Die Regierung stellt dazu am Montag in Athen neue Regeln für den Tourismus und den Hotelbau vor. Hintergrund sind die steigenden Besucherzahlen. Nach Angaben der griechischen Zentralbank kamen im Jahr 2025 fast 38 Millionen Touristen nach Griechenland, so viele wie nie zuvor. Besonders Inseln wie Santorini oder Mykonos gelten in der Hochsaison vielerorts als überfüllend. Bewohner klagen seit Jahren über Verkehrschaos, Wassermangel, steigende Mieten und eine überlastete Infrastruktur. Tourismusministerin Olga Kafalogiani erklärte, Ziel sei ein nachhaltigeres Tourismusmodell mit weniger Belastung für Umwelt, Strände und Infrastruktur. Kern der neuen Regeln ist eine Einteilung der Regionen nach ihren touristischen Belastungen. Bekannte Ferieninseln wie Rhodos, Kos, Santorini oder Mykonos sollen strengere Bauauflagen erhalten. In besonders belasteten Inselregionen dürfen neue Hotels künftig höchstens 100 Betten haben. Auch die Vorgaben für Neubauten werden verschärft. Hotels außerhalb offizieller Baugebiete dürfen nur noch auf großen Grundstücken entstehen. Je nach Region müssen diese mindestens 8 bis 16 Hektar groß sein. Damit will die Regierung verhindern, dass immer mehr Gebäude ungeordnet in die Landschaft gesetzt wird. Weiter geht's mit den Udo Jürgens.

Ja, das war der Udo Jürgens mit dem griechischen Wein. Österreich liegt im Fußballfieber und da habe ich einen Kronen-Zeitungartikel gefunden. Rot-Weiß-Roter Kult für den Fußballsommer. Der Fußballsommer 2026 hat sein Kultaccessoire, den Red Hot Austrian Food, fangen wir nochmal an, Red Hot Austrian Fan Hut. Gemeinsam mit Amazon bringt die Red Hot Austrian Fans und Geschwister Maurer den roten Kulthut in limitierter Auflage auf den Markt, unterstützt von Fußballlegende Toni Polster. Schon im November nach dem Spiel gegen Bosnien sorgte der rote Hut für Schlagzeilen, wie die Krone berichtete. Die Red Hot Austrian Fans sind längst bekannt für ihre stilvollen Stadionauftritte mit Anzug und Hut und avancierten damit schnell zu einem echten Blickfang der heimischen Fanszene. Nun wird aus dem Kultobjekt ein offizielles Fan-Must-Have für den Fußballsommer 2026. Eine zentrale Rolle spielt dabei Amazon. Nicht immer muss es beim Online-Riesen um große internationale Wachstumsstories gehen. Manchmal geht es auch darum, lockere Ideen sichtbar zu machen, dort, wo sie entstanden sind. Produziert wird der Rote Hut vom Wiener Traditionsbetrieb Geschwister Maurer. Das Familienunternehmen steht seit Jahrzehnten für hochwertige Kopfbedeckung und verbindet nun klassisches Handwerk mit moderner Fankultur. Zusätzliche Aufmerksamkeit bringt Fußballlegende Toni Polster ins Spiel. Der Doppelpack-Toni fungiert als Testimonial und verleiht dem Accessoire noch mehr Strahlkraft bei Österreichs Fußballfans.

0: 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Ja, unser Theodor, der Held, der Held. Hallo, hallo. Sie hören jetzt die letzten 5 Minuten der interessanten Übertragung des internationalen Fußballwettspiels Schienbein 04 gegen Meniskus-Kickers. Das Spiel steht 45-2. Ja, das weiß man noch nicht. Nein, das weiß man leider noch nicht, denn alle 2 Minuten fielen hier 3 Tore. Sämtliche 32 Karten befinden sich noch auf dem Spielfeld. Verzeihen Sie, sämtliche 22 Spieler befinden sich noch im Talon. Eben hat der Mittelstürmer von Meniskus den Ball nach rechts gegeben. Nein, verzeihen Sie, das war der Schuh vom Schiedsrichter. Aber ein anderer Stürmer trägt etwas nach vorne. Was trägt denn der nach vorne? Ah, ja, den Ball, natürlich den Ball und alle anderen ihm nach. Sie setzen ihm nach, sie rennen ihm nach, sie laufen ihm nach. Ja, man könnte sogar sagen, sie segeln ihm nach, denn der Zustand des Spielfeldes ist geradezu katastrophal. Sämtliche Spieler stehen bis zu den Knöcheln im Wasser. Vom Ball ist leider weit und breit nichts zu sehen. Aber jetzt, der halbrechte Verteidiger von Schienbein 04 nimmt den voreiligen Stürmer von Meniskus in die Krawatte. Er setzt ihm einen doppelten Nelson an. Drückt ihm die Brücke ein und auch eine Brücke, Akrobat, schön. Und beide versinken im Morast. Das Spiel aber geht weiter, der Sturm rast. Ja, es rast der Sturm und will sein Opfer haben. Und hilflos steht der arme Tormann von Schienbein 04 dem Ansturm gegenüber. Nur noch 5 Meter, nein, 4, nein, 3,5 trennen die Hyänen des Spielfeldes von dem armen Tormann. Da in letzter Minute, in letzter Sekunde reißt Theo, der Tormann, geistesgegenwärtig die obere Latte vom Tor und schlägt damit den Angriff zurück. Gerettet! Der Theodor, der steht bei uns im Fußballtor. Wie der Ball auch kommt, wie der Schuss auch fällt, der Theodor, der Held. Die Männeraugen werden wach, die Mädchenherzen werden schwach. Wie der Ball auch kommt, wie der Schuss auch fällt, der Theodor, der Held.
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0: Ja, 11.30 Uhr, meine Damen und Herren. Und Sie hören das österreichische Programm bei Radio 4 EB auf der Welle von 98.1 FM. Hinter Mikrofon Richard Hamernick. Und jetzt gibt's ein bisschen was zum Schmunzeln. Ja, und etwas, was ich schon sehr lange nicht gespielt habe, und zwar den Karl Merz und den Helmut Qualtinger. Travnicek im Urlaub. Das passt zum Thema von der heutigen Sendung.
1: Du ziehst auf dem Schiff. Das ist ein Land. Schauen Sie da raus.
2: Tja, die Adria, Travnicek.
1: Nix wie ein Salzwasser. Und der Mond scheint dann ins Gesicht. Es ist nicht sein Aushalten.
2: Südliche Nächte, Travnicek.
1: Hören Sie mal auf mit dem Süden. In der Bahn ist ja noch gegangen. Da habe ich kalte Schnitzel mitgehabt von zu Hause. Und einen Erdapfelsalat. Im Glasl. Aber da herund, diese Schäberasche, wollen Sie das essen soll.
2: Was?
1: Na, die Hundstrümmeln mit Zwiebeln. Und kein Schnitzel weit und breit. Kein Erdapfelsalat. Für das Geld, was ich da ausgib, halten Sie mir einen Wörthersee für einen Ausländer. Und einen guten Wein gibt's dort, nicht so einen Saurampfer. So einen Schlebowitz scharf und keine Farbe. Und mit niemand kann man sich unterhalten. Nur mit ihnen. Kein Anspruch.
2: Jetzt steigt die Küste aus dem Wasser, der Ravnicek.
1: Ja, was brauch ich das? Gibt's da ein Strandcafé? Nein. Und die Leute? Tschuschen. Wenn mich das Reisebüro nicht vermittelt hätte.
2: Nun waren sie nach Italien gefahren, Travnicek.
1: Das kenne ich. Die Paradeise und der Kass stoppen mir schon aus die Uhren raus.
2: Aber die Sehenswürdigkeiten, die Kultur, Travnicek.
1: Lassen Sie mich in Ruhe. Zeigen Sie mir in Italien an Heinrichshof.
2: Na, und die Ruinen seiner Hund?
1: Was wollen Sie? Das sind ja hinig. Alles baufällig. Warum ich das Reisebüro nicht vermittelt
2: hätte? Nur hätten Sie ihn heute halt nach Norden vermitteln lassen. Ins Land der Mitternachtssonne, Travnicek.
1: Wollen Sie mich pflanzen? Was brauche ich um Mitternacht der Sonne?
2: Naja, aber die Fjorde.
1: Fjorde. Kann man ja nirgends baden. Sowas wie das Gänseeifel haben die dort nicht. Und die Lappen? Die Lappen? Gescherde im Pötz. Womit das Reisebüro nicht vermittelt wird.
2: Na, was war's mit Frankreich gewesen? Die Zote dazu, Travnicek.
1: Die kommt mir vor wie Grumpendorf, nur heißer.
2: Na, und das Casino?
1: Hier ein Stoß spülen kann ich in jedem Kaffeehaus. Brauche ich nicht am Baccarat-Tisch gehen. Die Grazkelle kann ich mal im Robbenhof gehen anschauen. Und was wir da zum Essen gegeben haben, diese Buisabelle. Bullerbeiße. Ein stinkendes Schlader. Nicht zu vergleichen mit einer Gulaschsuppe. Womit das Reisebüro nicht vermittelt hätte.
2: Was, Travnicek sagt Ihnen in Spanien?
1: Offen gestanden nichts. Die Stierkämpfe, eine matte Sache. Simmering Kapfenberg, das nenne ich Brutalität. Der Malaga ist kein Heiriger und die Regierung, eine Diktatur, aber kein Hitler. Wenn mich das Reisebüro nicht vermittelt hätte...
2: Sagen Sie, Travnicek, waren Sie schon in Griechenland?
1: Natürlich. Das Schönste, was dort oben ist, die Akropolis. Schaut aus wie das Parlament. Nur kann ich da mit Jewung hinfahren und hab die Palas Athene davor. Wenn mich das Reisebüro nicht vermittelt
2: hätte... Na was, lassen Sie nicht alle von dem Reisebüro vermitteln, Herrn.
1: Was soll ich denn machen? Ich bin der Chef.

0: Das waren das Echsener Purm. Ich habe am Biesenberg einen Wein. Und das passt so richtig auf den nächsten Artikel. Ihre Geisterfahrt. Wie ist Autofahren mit 3 Promille möglich? Eine betrunkene Lenkerin war im steirischen Bezirk Leoben als Geisterfahrerin unterwegs, mit sage und schreibe 3,26 Promille Alkohol im Blut. Wie kann man da noch fahren? Die Frau hat laut Polizei auf ihrer Fahrt in die falsche Richtung 16 Personen konkret gefährdet, doch das hätte noch viel dramatischer ausgehen können. Die 62-Jährige war auf der S6 der Semmering-Schnellstraße im Bezirk Leoben in Richtung St. Michael unterwegs. In einer Kurve kam ihr alarmierte Autobahnstreifen entgegen, doch weder Blaulicht noch Sirene konnten sie stoppen. Das Ende fand die Fahrt erst, als es einer weiteren Streife gelang, den Gegenverkehr anzuhalten und die Schnellstraße zu sperren. Die Geisterfahrt hatte sich da schon über 8 Kilometer gezogen. Ihre Begründung? Sie habe bei einem Stau an einer Baustelle nicht warten wollen und daher einfach umgedreht. Und es war nicht nur eine höchst gefährliche Tour in die falsche Richtung. Die 62-Jährige war am Sonntagvormittag auch noch erheblich alkoholisiert. 3,26 Promille. Da sind andere schon bewusstlos, urteilte der bekannte Grazer Neurologe und Psychiater Manfred Walzel. Wie viel man dafür trinken müsse, ließe sich pauschal nicht sagen, geht man von der Annahme einer 62 Jahre alten Frau aus, die 63 Kilo wiegt und 1,68 Meter groß ist, könnte es laut der Wittmaack-Formel durchschnittlich 1,5 Liter Wein und 1,5 Liter Bier sein, die unter Berücksichtigung des Abbaus von 0,15 Promille Stunde in 4 Stunden getrunken würde. Aber das ist nur ein statistisches Rechenbeispiel, stellt Walz klar. Das hängt von vielen Faktoren ab. Fakt ist, die Reaktionszeit verdreifacht sich. Dazu kommt der Tunnelblick. Alkoholisierte sehen rechts und links nichts, haben ein eingeschränktes Gesichtsfeld, das noch dazu verschwommen ist. Außerdem Schläfrigkeit, vielfach Aggression und man kann die Situation nicht mehr einschätzen. Eine teuflische Kombination. Weiter geht's mit Wolfgang Ambros mit Jetzt trinkt man nur ein Flascherl Wein.
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Der Noah Wiemann was, der hat einmal aus Spaß, wer ihm die Zeit lang gewesen, ein Wein drum ausgepresst. 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

am Samstag zum Mittag und sie damit unterhalten können. So, Mogelpackung, schwere Vorwürfe gegen Rittersport. Gleicher Preis, weniger Schokolade. Rittersport steht im Verdacht der Shrinkflation. Die Verbraucherzentrale Hamburg hat dazu bekannte Details entdeckt. Vor mehreren Monaten hatte Milka bereits den Inhalt seiner Schokoladetafeln reduziert. Rittersport geht nun einen ähnlichen Weg. Das Unternehmen bringt Sorten auf den Markt, deren Füllmenge deutlich unter der sonst üblichen 100-Gramm-Grenze liegt, wie die Verbraucherzentrale Hamburg herausgefunden hat. Konkret geht es um die Reihe Edelkakao-Klasse, die seit Mai im Handel erhältlich ist. Bei den Sorten Edelkakao-Klasse die vollmundige, die aromatische und die intensive wiegen die Tafeln nur noch 75 Gramm. Für die Verbraucher ist die geringe Füllmenge auf den ersten Blick nicht erkennbar, denn die Abmessungen der Tafel bleiben gleich. Lediglich die Dicke schrumpft von 12 auf 9 mm, wie die Verbraucherschützer aus Hamburg herausgefunden haben. Rittersport widerspricht der Darstellung, es handelt sich dem Sprecher zufolge um eine vollkommen neue Produktgruppe mit neuen Rezepturen sowie einem neuen Tafelformat. Die bisherige Kakao-Klasse sei dafür nicht angepasst oder verändert worden. Die neuen Produkte basieren vielmehr auf einer langfristig angelegten Entwicklung rund um die firmeneigene Kakaoplantage in Nicaragua. Diese liefern inzwischen ausreichend Edelkakao für eine eigene Produktlinie.

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Ja, Sie kennen die Ansage schon von meinem Jazzprogramm, meine Damen und Herren, am Dienstag auf Global Digital Radio und am Mittwoch auf Radio 4 BM 10 am Abend meine Global Jazz Show. Und heute gibt's was Bayerisches, die Hot Dogs von der CD, ja, so waren's, die alten Rittersleut mit dem Moritat vom Hintertupfer Bene.

Sommer und Weiberleid, und jetzt ist Zeit für die Modetat vom Hintertupfer, Beni. Der, wo auf gar grausige Art und Weise ums Leben gekommen ist. Wie er beim Kammerfenstern zu der Stasi aufgewollt, der Hosen von der Lord da abgehauen. Und er hat in der Odelgrube elendiglichst das saufen müssen.

Ja, das war's wieder für mich, meine Damen und Herren. Mein Name ist Richard Hamernig und ich mache das österreichische Programm seit 30 Jahren hier bei Radio 4EB für Sie. Mich hören Sie jeden dritten Samstag, das ist jetzt neu, jeden dritten Samstag im Monat und machen wir auch am vierten als Fill-in-Programm. Ja, wenn Sie krank sind, meine Damen und Herren, raus aus dem Bett, rein in die frische Luft, Medizin nehmen und das soll Ihnen dann helfen. Sind Sie einsam, rufen Sie die Karin Kuhner von der Austrian Society oder die Austrians in Brisbane, die haben immer einen Wandertag und Get-Together und so weiter und das sollte Ihnen helfen. Ich darf mich bei Ihnen bedanken fürs Zuhören. Wären Sie ein Mitglied, bleiben Sie ein Mitglied. Wir brauchen Ihre Mitgliedschaft. Kostet nur, glaube ich, $40 oder $30 im Jahr, damit wir on air bleiben können und Sie weiterhin unterhalten können. Somit sage ich Dankeschön, tschüss und auf Wiederhören. Ihr Richard Hamernick.